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1: Im Studio Leser Schwarzkopf. Deutschland hat einen neuen Hitzerekord. An einer Messstation in Saarbrücken hat der Deutsche Wetterdienst 41,3 Grad gemessen. So heiß war es noch nie seit Beginn der Aufzeichnungen. Rekorde sind auch schon in Frankreich und Großbritannien gefallen. In Paris wurde fürs Wochenende sogar der Ausschank von Alkohol verboten, um das Gesundheitssystem nicht unnötig zu belasten. In London gab es wegen der Hitze einen historischen Rekord an Notfalleinsätzen. Große Baustellen sollen in Deutschland künftig schneller fertig werden. Der Bundestag hat dafür jetzt grünes Licht gegeben. Vor allem Straßen- und Schienenprojekte sollen zügiger geplant und genehmigt werden. Umweltverbände warnen allerdings vor Nachteilen für den Naturschutz. Der Attentäter vom Magdeburger Weihnachtsmarkt kommt wahrscheinlich nie mehr auf freien Fuß. Das Magdeburger Landgericht hat ihn zu lebenslanger Haft verurteilt. Außerdem wurde eine Prüfung zur anschließenden Sicherungsverwahrung verhängt. Der Verurteilte hatte im Gerichtssaal immer wieder mit störendem Verhalten Unruhe gestiftet. Den Prozess hinderte das aber nicht, sagt Gerichtssprecher Christian Löffler.
2: Wenn der Angeklagte sich nicht ordnungsgemäß verhalten hat, wurde er entfernt. Als er in Hungerstreik getreten ist und sich selbst verhandlungsunfähig gemacht hat, wurde ohne den Angeklagten verhandelt. Das heißt, das Gericht hat sich hier durch den Angeklagten nicht auf der Nase herumtanzen lassen.
1: Die EU will Männern aus der Ukraine im wehrfähigen Alter künftig keinen Schutz mehr gewähren. Damit reagiert die Kommission auf eine direkte Bitte aus Kiew. Für alle anderen Geflüchteten soll der Schutzstatus bis März 2028 verlängert werden. Frankreich zieht als Gruppensieger mit viel Rückenwind in die K.O.-Runde der Fußball-WM ein. Die Équipe Tricolore hat sich mit einem regelrechten Offensivfeuerwerk gegen Norwegen mit 4:1 durchgesetzt. Außerdem hat der Senegal den Irak mit 5:0 abgefertigt und damit noch eine Chance auf 16. Finale.
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3: Mit KI-Support. Meist ist es gerade klar bis leicht wolkig und trocken, nur im Westen können am Anfang noch einzelne, teils kräftige Gewitter dabei sein, die aber schnell nachlassen. Dazu liegen die Temperaturen aktuell zwischen 24 und 16 Grad. Heute bleibt es in vielen Ecken weiter trocken mit nur wenig Wolken und die Höchstwerte klettern auf 36 bis 41 Grad.
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1: Im Studio Lisa Schwarzkopf. 41,3 Grad. Mit dieser Temperatur hat Deutschland den heißesten Tag aller Zeiten erlebt. Der Deutsche Wetterdienst hat den Spitzenwert in Saarbrücken gemessen. Fabian Hoffmann berichtet.
2: Der bisherige Spitzenwert ist aus dem Jahr 2019. Damals wurden in Duisburg 41,2 Grad gemessen und das Ende Juli. Der neue Rekord könnte nur von kurzer Dauer sein. Jetzt am Wochenende rechnet der Wetterdienst damit, dass lokal auch 42 Grad möglich sind und warnt im ganzen Land vor teils extremer Hitze. Ähnlich sieht's bei unseren europäischen Nachbarn aus. Auch in Teilen Großbritanniens gilt Alarmstufe Rot. In Paris wurde fürs Wochenende sogar der Ausschank von Alkohol verboten, um das Gesundheitssystem nicht unnötig zu belasten.
1: Der Stellenabbau bei VW fällt wohl deutlich größer aus als gedacht. Laut Manager-Magazin stehen weltweit 100.000 Jobs auf der Streichliste. Bislang war von halb so vielen die Rede. Mehrere Werke könnten demnach sogar schließen, in Zwickau, Hannover und Emden, sowie das Audi-Werk in Neckarsulm. In Venezuela werden nach dem schweren Doppelerdbeben über 50.000 Menschen vermisst. Über 900 wurden bereits tot geborgen. Retter suchen mit schwerem Gerät und bloßen Händen weiter nach Überlebenden. Nach der Katastrophe am Mittwoch wird es so langsam ein Rennen gegen die Zeit. Mittlerweile sind auch erste Helfer aus dem Ausland in der Region um die Hauptstadt Caracas angekommen. Auch die Bundeswehr bringt Einsatzkräfte und Hilfsgüter nach Venezuela. Das Zollabkommen zwischen der EU und den USA ist kaum gebilligt, da droht Trump schon wieder mit Strafzöllen. Jedes EU-Land, das eine Digitalsteuer für US-Konzerne wie Apple oder Google einführt, soll 100% Zoll auf alle Waren bekommen. Allerdings, einzelne EU-Länder kann der Präsident gar nicht mit Zöllen belegen. Gruppensieg für Frankreichs Nationalmannschaft bei der Fußball-WM. In ihrem letzten Vorrundenspiel in Boston haben die Les Bleus Norwegen mit einem starken 4:1 geschlagen. Für beide Mannschaften geht's in der K.O.-Runde weiter. Auch der Senegal kann sich noch Hoffnungen auf den Einzug machen. Endstand gegen den Irak 5:0.
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3: Mit KI-Support. Meist ist es gerade klar bis leicht wolkig und trocken, nur im Westen können am Anfang noch einzelne, teils kräftige Gewitter dabei sein, die aber schnell nachlassen. Dazu liegen die Temperaturen aktuell zwischen 24 und 16 Grad. Heute bleibt es in vielen Ecken weiter trocken mit nur wenig Wolken und die Höchstwerte klettern auf 36 bis 41 Grad.
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1: Im Studio Leser Schwarzkopf. Deutschland hat einen neuen Hitzerekord. An einer Messstation in Saarbrücken hat der Deutsche Wetterdienst 41,3 Grad gemessen. So heiß war es noch nie seit Beginn der Aufzeichnungen. Rekorde sind auch schon in Frankreich und Großbritannien gefallen. In Paris wurde fürs Wochenende sogar der Ausschank von Alkohol verboten, um das Gesundheitssystem nicht unnötig zu belasten. In London gab es wegen der Hitze einen historischen Rekord an Notfalleinsätzen. In Deutschland soll es bei der Sanierung von Straßen, Brücken und Schienen schneller gehen. Der Bundestag hat ein Gesetz verabschiedet, mit dem vor allem große Bauprojekte deutlich zügiger über die Bühne gehen können, auch durch Digitalisierung. Verkehrsminister Patrick Schnieder sagt bei NTV.
2: Bei vielen Projekten dauert es Jahre oder Jahrzehnte, bis wir Baurecht haben und bis man dann wirklich loslegen kann. Das werden wir jetzt ändern mit dem Infrastruktur-Zukunftsgesetz. Wir werden Planungs- und Genehmigungsprozesse vereinfachen. Und da wird es um Einsparungen nicht von Wochen und Monaten gehen, sondern Verfahren werden sie um Jahre verkürzen.
1: In Thüringen sind zwei Jugendliche wegen Terrorverdachts festgenommen worden. Sie sollen die rechtsextreme Terrorgruppe Letzte Verteidigungswelle unterstützt haben. Die Bundesanwaltschaft wirft ihnen auch versuchten Mord vor. Die beiden sollen letztes Jahr versucht haben, eine bewohnte Asylbewerberunterkunft in Schmölln anzuzünden. Bei der Lufthansa drohen Flugstreichungen. Nach Spiegelinfos hat Lufthansa-Chef Spohr seine Belegschaft wegen der weltweiten Kerosinknappheit auf harte Notfallpläne eingestimmt. Im Ernstfall müssen ab Juli, vielleicht aber auch erst im Winter, bis zu 40 Maschinen am Boden bleiben. Frankreich zieht als Gruppensieger mit viel Rückenwind in die K.O.-Runde der Fußball-WM ein. Die Équipe Tricolore hat sich mit einem regelrechten Offensivfeuerwerk gegen Norwegen mit 4:1 durchgesetzt. Außerdem hat der Senegal den Irak mit 5:0 abgefertigt und damit noch eine Chance auf 16. Finale.
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3: Mit KI-Support. Meist ist es gerade klar bis leicht wolkig und trocken, nur im Westen können am Anfang noch einzelne, teils kräftige Gewitter dabei sein, die aber schnell nachlassen. Dazu liegen die Temperaturen aktuell zwischen 24 und 16 Grad. Heute bleibt es in vielen Ecken weiter trocken mit nur wenig Wolken und die Höchstwerte klettern auf 36 bis 41 Grad.
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1: Im Studio Leser Schwarzkopf. 41,3 Grad. Mit dieser Temperatur hat Deutschland den heißesten Tag aller Zeiten erlebt. Der Deutsche Wetterdienst hat den Spitzenwert in Saarbrücken gemessen. Fabian Hoffmann berichtet.
2: Der bisherige Spitzenwert ist aus dem Jahr 2019. Damals wurden in Duisburg 41,2 Grad gemessen und das Ende Juli. Der neue Rekord könnte nur von kurzer Dauer sein. Jetzt am Wochenende rechnet der Wetterdienst damit, dass lokal auch 42 Grad möglich sind und warnt im ganzen Land vor teils extremer Hitze. Ähnlich sieht's bei unseren europäischen Nachbarn aus. Auch in Teilen Großbritanniens gilt Alarmstufe Rot. In Paris wurde fürs Wochenende sogar der Ausschank von Alkohol verboten, um das Gesundheitssystem nicht unnötig zu belasten.
1: Der Stellenabbau bei VW fällt wohl deutlich größer aus als gedacht. Laut Manager-Magazin stehen weltweit 100.000 Jobs auf der Streichliste. Bislang war von halb so vielen die Rede. Mehrere Werke könnten demnach sogar schließen, in Zwickau, Hannover und Emden, sowie das Audi-Werk in Neckarsulm. In Venezuela werden nach dem schweren Doppelerdbeben über 50.000 Menschen vermisst. Über 900 wurden bereits tot geborgen. Retter suchen mit schwerem Gerät und bloßen Händen weiter nach Überlebenden. Nach der Katastrophe am Mittwoch wird es so langsam ein Rennen gegen die Zeit. Mittlerweile sind auch erste Helfer aus dem Ausland in der Region um die Hauptstadt Caracas angekommen. Auch die Bundeswehr bringt Einsatzkräfte und Hilfsgüter nach Venezuela. Das Zollabkommen zwischen der EU und den USA ist kaum gebilligt, da droht Trump schon wieder mit Strafzöllen. Jedes EU-Land, das eine Digitalsteuer für US-Konzerne wie Apple oder Google einführt, soll 100% Zoll auf alle Waren bekommen. Allerdings, einzelne EU-Länder kann der Präsident gar nicht mit Zöllen belegen. Gruppensieg für Frankreichs Nationalmannschaft bei der Fußball-WM. In ihrem letzten Vorrundenspiel in Boston haben die Le Bleu Norwegen mit einem starken 4:1 geschlagen. Auch Spanien hat sich mit einem 1:0 gegen Uruguay durchgesetzt und damit der DFB-Elf am Montag Paraguay als ersten K.O.-Rundengegner beschert.
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3: Mit KI-Support. Wolkig startet der Morgen, aber erstmal bleibt's meist trocken. Im Westen ziehen später öfter Wolken durch und zum Nachmittag und Abend können da auch mal kräftige Gewitter runterkommen. Insgesamt wird's wieder richtig heiß, die Höchstwerte liegen so bei 36 bis 42 Grad. Morgen kommen dann mehr Wolken rein, dazu wieder einzelne heftige Gewitter mit Sturmböen, maximal 32 bis 42 Grad.
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1: Im Studio Leser Schwarzkopf. 41,3 Grad. Mit dieser Temperatur hat Deutschland den heißesten Tag aller Zeiten erlebt. Der Deutsche Wetterdienst hat den Spitzenwert in Saarbrücken gemessen. Fabian Hoffmann berichtet.
2: Der bisherige Spitzenwert ist aus dem Jahr 2019. Damals wurden in Duisburg 41,2 Grad gemessen und das Ende Juli. Der neue Rekord könnte nur von kurzer Dauer sein. Jetzt am Wochenende rechnet der Wetterdienst damit, dass lokal auch 42 Grad möglich sind und warnt im ganzen Land vor teils extremer Hitze. Ähnlich sieht's bei unseren europäischen Nachbarn aus. Auch in Teilen Großbritanniens gilt Alarmstufe Rot. In Paris wurde fürs Wochenende sogar der Ausschank von Alkohol verboten, um das Gesundheitssystem nicht unnötig zu belasten.
1: Der Stellenabbau bei VW fällt wohl deutlich größer aus als gedacht. Laut Manager-Magazin stehen weltweit 100.000 Jobs auf der Streichliste. Bislang war von halb so vielen die Rede. Mehrere Werke könnten demnach sogar schließen, in Zwickau, Hannover und Emden, sowie das Audi-Werk in Neckarsulm. In Venezuela werden nach dem schweren Doppelerdbeben über 50.000 Menschen vermisst. Über 900 wurden bereits tot geborgen. Retter suchen mit schwerem Gerät und bloßen Händen weiter nach Überlebenden. Nach der Katastrophe am Mittwoch wird es so langsam ein Rennen gegen die Zeit. Mittlerweile sind auch erste Helfer aus dem Ausland in der Region um die Hauptstadt Caracas angekommen. Auch die Bundeswehr bringt Einsatzkräfte und Hilfsgüter nach Venezuela. Das Zollabkommen zwischen der EU und den USA ist kaum gebilligt, da droht Trump schon wieder mit Strafzöllen. Jedes EU-Land, das eine Digitalsteuer für US-Konzerne wie Apple oder Google einführt, soll 100% Zoll auf alle Waren bekommen. Allerdings, einzelne EU-Länder kann der Präsident gar nicht mit Zöllen belegen. Gruppensieg für Frankreichs Nationalmannschaft bei der Fußball-WM. In ihrem letzten Vorrundenspiel in Boston haben die Le Bleu Norwegen mit einem starken 4:1 geschlagen. Auch Spanien hat sich mit einem 1:0 gegen Uruguay durchgesetzt und damit der DFB-Elf am Montag Paraguay als ersten K.O.-Rundengegner beschert.
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3: Mit KI-Support. Wolkig startet der Morgen, aber erstmal bleibt's meist trocken. Im Westen ziehen später öfter Wolken durch und zum Nachmittag und Abend können da auch mal kräftige Gewitter runterkommen. Insgesamt wird's wieder richtig heiß, die Höchstwerte liegen so bei 36 bis 42 Grad. Morgen kommen dann mehr Wolken rein, dazu wieder einzelne heftige Gewitter mit Sturmböen, maximal 32 bis 42 Grad.
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1: Im Studio Lisa Schwarzkopf. 41,3 Grad. Mit dieser Temperatur hat Deutschland den heißesten Tag aller Zeiten erlebt. Der Deutsche Wetterdienst hat den Spitzenwert in Saarbrücken gemessen. Fabian Hoffmann berichtet.
2: Der bisherige Spitzenwert ist aus dem Jahr 2019. Damals wurden in Duisburg 41,2 Grad gemessen und das Ende Juli. Der neue Rekord könnte nur von kurzer Dauer sein. Jetzt am Wochenende rechnet der Wetterdienst damit, dass lokal auch 42 Grad möglich sind und warnt im ganzen Land vor teils extremer Hitze. Ähnlich sieht's bei unseren europäischen Nachbarn aus. Auch in Teilen Großbritanniens gilt Alarmstufe Rot. In Paris wurde fürs Wochenende sogar der Ausschank von Alkohol verboten, um das Gesundheitssystem nicht unnötig zu belasten.
1: Der Stellenabbau bei VW fällt wohl deutlich größer aus als gedacht. Laut Manager-Magazin stehen weltweit 100.000 Jobs auf der Streichliste. Bislang war von halb so vielen die Rede. Mehrere Werke könnten demnach sogar schließen, in Zwickau, Hannover und Emden, sowie das Audi-Werk in Neckarsulm. In Venezuela werden nach dem schweren Doppelerdbeben über 50.000 Menschen vermisst. Über 900 wurden bereits tot geborgen. Retter suchen mit schwerem Gerät und bloßen Händen weiter nach Überlebenden. Nach der Katastrophe am Mittwoch wird es so langsam ein Rennen gegen die Zeit. Mittlerweile sind auch erste Helfer aus dem Ausland in der Region um die Hauptstadt Caracas angekommen. Auch die Bundeswehr bringt Einsatzkräfte und Hilfsgüter nach Venezuela. Das Zollabkommen zwischen der EU und den USA ist kaum gebilligt, da droht Trump schon wieder mit Strafzöllen. Jedes EU-Land, das eine Digitalsteuer für US-Konzerne wie Apple oder Google einführt, soll 100% Zoll auf alle Waren bekommen. Allerdings, einzelne EU-Länder kann der Präsident gar nicht mit Zöllen belegen. Gruppensieg für Frankreichs Nationalmannschaft bei der Fußball-WM. In ihrem letzten Vorrundenspiel in Boston haben die Le Bleu Norwegen mit einem starken 4:1 geschlagen. Auch Spanien hat sich mit einem 1:0 gegen Uruguay durchgesetzt und damit der DFB-Elf am Montag Paraguay als ersten K.O.-Rundengegner beschert.
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3: Mit KI-Support. Meist sonnig ist's heute Morgen schon. Ab und zu ziehen ein paar Wolken durch. Im Laufe des Tages bleibt's knallheiß und oft trocken, aber gerade im Westen und im Norden können auch mal kräftige Gewitter runterkommen. Mit Unwetterpotenzial. Die Höchstwerte liegen bei 36 bis 42 Grad. Morgen werden's dann mehr Wolken, es bleibt aber sehr heiß mit maximal 38 Grad und vereinzelt sind wieder heftige Gewitter drin.
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1: Im Studio Leser Schwarzkopf. 41,3 Grad. Mit dieser Temperatur hat Deutschland den heißesten Tag aller Zeiten erlebt. Der Deutsche Wetterdienst hat den Spitzenwert in Saarbrücken gemessen. Fabian Hoffmann berichtet.
2: Der bisherige Spitzenwert ist aus dem Jahr 2019. Damals wurden in Duisburg 41,2 Grad gemessen und das Ende Juli. Der neue Rekord könnte nur von kurzer Dauer sein. Jetzt am Wochenende rechnet der Wetterdienst damit, dass lokal auch 42 Grad möglich sind und warnt im ganzen Land vor teils extremer Hitze. Ähnlich sieht's bei unseren europäischen Nachbarn aus. Auch in Teilen Großbritanniens gilt Alarmstufe Rot. In Paris wurde fürs Wochenende sogar der Ausschank von Alkohol verboten, um das Gesundheitssystem nicht unnötig zu belasten.
1: Der Stellenabbau bei VW fällt wohl deutlich größer aus als gedacht. Laut Manager-Magazin stehen weltweit 100.000 Jobs auf der Streichliste. Bislang war von halb so vielen die Rede. Mehrere Werke könnten demnach sogar schließen, in Zwickau, Hannover und Emden, sowie das Audi-Werk in Neckarsulm. In Venezuela werden nach dem schweren Doppelerdbeben über 50.000 Menschen vermisst. Über 900 wurden bereits tot geborgen. Retter suchen mit schwerem Gerät und bloßen Händen weiter nach Überlebenden. Nach der Katastrophe am Mittwoch wird es so langsam ein Rennen gegen die Zeit. Mittlerweile sind auch erste Helfer aus dem Ausland in der Region um die Hauptstadt Caracas angekommen. Auch die Bundeswehr bringt Einsatzkräfte und Hilfsgüter nach Venezuela. Das Zollabkommen zwischen der EU und den USA ist kaum gebilligt, da droht Trump schon wieder mit Strafzöllen. Jedes EU-Land, das eine Digitalsteuer für US-Konzerne wie Apple oder Google einführt, soll 100% Zoll auf alle Waren bekommen. Allerdings, einzelne EU-Länder kann der Präsident gar nicht mit Zöllen belegen. Gruppensieg für Frankreichs Nationalmannschaft bei der Fußball-WM. In ihrem letzten Vorrundenspiel in Boston haben die Le Bleu Norwegen mit einem starken 4:1 geschlagen. Auch Spanien hat sich mit einem 1:0 gegen Uruguay durchgesetzt und damit der DFB-Elf am Montag Paraguay als ersten K.O.-Rundengegner beschert.
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3: Mit KI-Support. Meist sonnig ist's heute Morgen schon. Ab und zu ziehen ein paar Wolken durch. Im Laufe des Tages bleibt's knallheiß und oft trocken, aber gerade im Westen und im Norden können auch mal kräftige Gewitter runterkommen. Mit Unwetterpotenzial. Die Höchstwerte liegen bei 36 bis 42 Grad. Morgen werden's dann mehr Wolken, es bleibt aber sehr heiß mit maximal 38 Grad und vereinzelt sind wieder heftige Gewitter drin.
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2: Im Studio Leser Schwarzkopf. 41,3 Grad. Mit dieser Temperatur hat Deutschland den heißesten Tag aller Zeiten erlebt. Der Deutsche Wetterdienst hat den Spitzenwert in Saarbrücken gemessen. Fabian Hoffmann berichtet.
3: Der bisherige Spitzenwert ist aus dem Jahr 2019. Damals wurden in Duisburg 41,2 Grad gemessen und das Ende Juli. Der neue Rekord könnte nur von kurzer Dauer sein. Jetzt am Wochenende rechnet der Wetterdienst damit, dass lokal auch 42 Grad möglich sind und warnt im ganzen Land vor teils extremer Hitze. Ähnlich sieht's bei unseren europäischen Nachbarn aus. Auch in Teilen Großbritanniens gilt Alarmstufe Rot. In Paris wurde fürs Wochenende sogar der Ausschank von Alkohol verboten, um das Gesundheitssystem nicht unnötig zu belasten.
2: Der Stellenabbau bei VW fällt wohl deutlich größer aus als gedacht. Laut Manager-Magazin stehen weltweit 100.000 Jobs auf der Streichliste. Bislang war von halb so vielen die Rede. Mehrere Werke könnten demnach sogar schließen, in Zwickau, Hannover und Emden, sowie das Audi-Werk in Neckarsulm. In Venezuela werden nach dem schweren Doppelerdbeben über 50.000 Menschen vermisst. Über 900 wurden bereits tot geborgen. Retter suchen mit schwerem Gerät und bloßen Händen weiter nach Überlebenden. Nach der Katastrophe am Mittwoch wird es so langsam ein Rennen gegen die Zeit. Mittlerweile sind auch erste Helfer aus dem Ausland in der Region um die Hauptstadt Caracas angekommen. Auch die Bundeswehr bringt Einsatzkräfte und Hilfsgüter nach Venezuela. Das Zollabkommen zwischen der EU und den USA ist kaum gebilligt, da droht Trump schon wieder mit Strafzöllen. Jedes EU-Land, das eine Digitalsteuer für US-Konzerne wie Apple oder Google einführt, soll 100% Zoll auf alle Waren bekommen. Allerdings, einzelne EU-Länder kann der Präsident gar nicht mit Zöllen belegen. Gruppensieg für Frankreichs Nationalmannschaft bei der Fußball-WM. In ihrem letzten Vorrundenspiel in Boston haben die Le Bleu Norwegen mit einem starken 4:1 geschlagen. Auch Spanien hat sich mit einem 1:0 gegen Uruguay durchgesetzt und damit der DFB-Elf am Montag Paraguay als ersten K.O.-Rundengegner beschert.
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4: Mit KI-Support. Viel Sonne ist heute Vormittag am Start. Zwischendurch ziehen mal ein paar Wolken durch. Später am Tag kann es an der Küste und Richtung Nordosten vereinzelt kräftig krachen, mit Gewittern und Unwettergefahr. Sonst bleibt's meistens trocken und super heiß bei 36 bis 41 Grad. Morgen kommen mehr Wolken rein und es gibt in vielen Ecken wieder Gewitter, maximal so um 38 Grad.
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2: Im Studio Leser Schwarzkopf. 41,3 Grad. Mit dieser Temperatur hat Deutschland den heißesten Tag aller Zeiten erlebt. Der Deutsche Wetterdienst hat den Spitzenwert in Saarbrücken gemessen. Fabian Hoffmann berichtet.
3: Der bisherige Spitzenwert ist aus dem Jahr 2019. Damals wurden in Duisburg 41,2 Grad gemessen und das Ende Juli. Der neue Rekord könnte nur von kurzer Dauer sein. Jetzt am Wochenende rechnet der Wetterdienst damit, dass lokal auch 42 Grad möglich sind und warnt im ganzen Land vor teils extremer Hitze. Ähnlich sieht's bei unseren europäischen Nachbarn aus. Auch in Teilen Großbritanniens gilt Alarmstufe Rot. In Paris wurde fürs Wochenende sogar der Ausschank von Alkohol verboten, um das Gesundheitssystem nicht unnötig zu belasten.
2: Der Stellenabbau bei VW fällt wohl deutlich größer aus als gedacht. Laut Manager-Magazin stehen weltweit 100.000 Jobs auf der Streichliste. Bislang war von halb so vielen die Rede. Mehrere Werke könnten demnach sogar schließen, in Zwickau, Hannover und Emden, sowie das Audi-Werk in Neckarsulm. In Venezuela werden nach dem schweren Doppelerdbeben über 50.000 Menschen vermisst. Über 900 wurden bereits tot geborgen. Retter suchen mit schwerem Gerät und bloßen Händen weiter nach Überlebenden. Nach der Katastrophe am Mittwoch wird es so langsam ein Rennen gegen die Zeit. Mittlerweile sind auch erste Helfer aus dem Ausland in der Region um die Hauptstadt Caracas angekommen. Auch die Bundeswehr bringt Einsatzkräfte und Hilfsgüter nach Venezuela. Das Zollabkommen zwischen der EU und den USA ist kaum gebilligt, da droht Trump schon wieder mit Strafzöllen. Jedes EU-Land, das eine Digitalsteuer für US-Konzerne wie Apple oder Google einführt, soll 100% Zoll auf alle Waren bekommen. Allerdings, einzelne EU-Länder kann der Präsident gar nicht mit Zöllen belegen. Gruppensieg für Frankreichs Nationalmannschaft bei der Fußball-WM. In ihrem letzten Vorrundenspiel in Boston haben die Le Bleu Norwegen mit einem starken 4:1 geschlagen. Auch Spanien hat sich mit einem 1:0 gegen Uruguay durchgesetzt und damit der DFB-Elf am Montag Paraguay als ersten K.O.-Rundengegner beschert.
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4: Mit KI-Support. Viel Sonne ist heute Vormittag am Start. Zwischendurch ziehen mal ein paar Wolken durch. Später am Tag kann es an der Küste und Richtung Nordosten vereinzelt kräftig krachen, mit Gewittern und Unwettergefahr. Sonst bleibt's meistens trocken und super heiß bei 36 bis 41 Grad. Morgen kommen mehr Wolken rein und es gibt in vielen Ecken wieder Gewitter, maximal so um 38 Grad.
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1: Im Studio Leser Schwarzkopf. 41,3 Grad. Mit dieser Temperatur hat Deutschland den heißesten Tag aller Zeiten erlebt. Der Deutsche Wetterdienst hat den Spitzenwert in Saarbrücken gemessen. Fabian Hoffmann berichtet.
2: Der bisherige Spitzenwert ist aus dem Jahr 2019. Damals wurden in Duisburg 41,2 Grad gemessen und das Ende Juli. Der neue Rekord könnte nur von kurzer Dauer sein. Jetzt am Wochenende rechnet der Wetterdienst damit, dass lokal auch 42 Grad möglich sind und warnt im ganzen Land vor teils extremer Hitze. Ähnlich sieht's bei unseren europäischen Nachbarn aus. Auch in Teilen Großbritanniens gilt Alarmstufe Rot. In Paris wurde fürs Wochenende sogar der Ausschank von Alkohol verboten, um das Gesundheitssystem nicht unnötig zu belasten.
1: Der Stellenabbau bei VW fällt wohl deutlich größer aus als gedacht. Laut Manager-Magazin stehen weltweit 100.000 Jobs auf der Streichliste. Bislang war von halb so vielen die Rede. Mehrere Werke könnten demnach sogar schließen, in Zwickau, Hannover und Emden, sowie das Audi-Werk in Neckarsulm. In Venezuela werden nach dem schweren Doppelerdbeben über 50.000 Menschen vermisst. Über 900 wurden bereits tot geborgen. Retter suchen mit schwerem Gerät und bloßen Händen weiter nach Überlebenden. Nach der Katastrophe am Mittwoch wird es so langsam ein Rennen gegen die Zeit. Mittlerweile sind auch erste Helfer aus dem Ausland in der Region um die Hauptstadt Caracas angekommen. Auch die Bundeswehr bringt Einsatzkräfte und Hilfsgüter nach Venezuela. Das Zollabkommen zwischen der EU und den USA ist kaum gebilligt, da droht Trump schon wieder mit Strafzöllen. Jedes EU-Land, das eine Digitalsteuer für US-Konzerne wie Apple oder Google einführt, soll 100% Zoll auf alle Waren bekommen. Allerdings, einzelne EU-Länder kann der Präsident gar nicht mit Zöllen belegen. Gruppensieg für Frankreichs Nationalmannschaft bei der Fußball-WM. In ihrem letzten Vorrundenspiel in Boston haben die Le Bleu Norwegen mit einem starken 4:1 geschlagen. Auch Spanien hat sich mit einem 1:0 gegen Uruguay durchgesetzt und damit der DFB-Elf am Montag Paraguay als ersten K.O.-Rundengegner beschert.
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3: Mit KI-Support. Meist sonnig ist es gerade, zwischendurch ziehen auch mal ein paar Wolken durch. Später können an der Nordsee und Richtung Nordosten einzelne, teils kräftige Gewitter hochgehen, sonst bleibt's oft trocken. Dazu wird's brutal heiß, verbreitet 36 bis 41 Grad. Morgen dann mehr Wolken und ab und zu Gewitter, maximal 32 bis 38 Grad.
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5: Hallo, hier ist wieder Nadines Schlager-Potpourri am Samstag. Ich wünsche euch viel Spaß mit meiner Sendung und den Neueinsteigern aus den Top 20. Eure Nadine.

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Ihr hört Radio Rottersee mit Nadine Schlagerpotpourri. 5:05 haben wir. Ja, und draußen am Rottersee schon über 30 Grad wieder. Ich habe 34,3 Grad auf dem Balkon. Wetter.com sagt, wir hätten 33 Grad. Passt so einigermaßen. Und die Höchsttemperatur soll heute 36 bis 37 Grad werden. Und ja, die Schauergefahr steigt auf jeden Fall am Nachmittag. So 13 Uhr, 15 Uhr können natürlich immer Gewitter aufziehen, kann man nicht so gut vorhersagen, wann die denn kommen. Ich kann immer nur für euch aufs Regenradar schauen oder ihr benutzt eine App mit Regenradar und im Moment sieht man da nichts außer an der Nordseeküste über Belgien und Richtung Niederlande ziehend. Aber in unsere Richtung noch nichts, das müsste wenn aus dem Saarland, Luxemburg, die Ecke kommen. Da ist aber noch nichts. So, ja, morgen schon die ersten Erleichterungen, temperaturtechnisch. Am Sonntag sollen es dann nur noch 33 Grad werden, habe ich hier gesehen bei wetter.com. Schauen wir nochmal. Ja, 33 Grad morgen, wenig Sonne, vereinzelt leichter Regen, nachts Gewitter. Ja, ihr hört Nadine Schlagerpotpourri und es gibt auch einen Top-Neueinsteiger, die ist gleich von aus dem Nichts quasi auf Top 3 gelandet. Platz 3, wieso Top 3? Platz 3 gelandet, Kerstin Ott mit 1000-mal Nein und die kommt jetzt gleich für euch. Und ich wünsche euch einen schönen Mittag, am Mikrofon ist Tobias und viel Spaß mit Nadines Schlagerpotpourri noch bis 15 Uhr.

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1: Im Studio Lisa Schwarzkopf. 41,3 Grad. Mit dieser Temperatur hat Deutschland den heißesten Tag aller Zeiten erlebt. Der Deutsche Wetterdienst hat den Spitzenwert in Saarbrücken gemessen. Fabian Hoffmann berichtet.
2: Der bisherige Spitzenwert ist aus dem Jahr 2019. Damals wurden in Duisburg 41,2 Grad gemessen und das Ende Juli. Der neue Rekord könnte nur von kurzer Dauer sein. Jetzt am Wochenende rechnet der Wetterdienst damit, dass lokal auch 42 Grad möglich sind und warnt im ganzen Land vor teils extremer Hitze. Ähnlich sieht's bei unseren europäischen Nachbarn aus. Auch in Teilen Großbritanniens gilt Alarmstufe Rot. In Paris wurde fürs Wochenende sogar der Ausschank von Alkohol verboten, um das Gesundheitssystem nicht unnötig zu belasten.
1: Der Stellenabbau bei VW fällt wohl deutlich größer aus als gedacht. Laut Manager-Magazin stehen weltweit 100.000 Jobs auf der Streichliste. Bislang war von halb so vielen die Rede. Mehrere Werke könnten demnach sogar schließen, in Zwickau, Hannover und Emden, sowie das Audi-Werk in Neckarsulm. In Venezuela werden nach dem schweren Doppelerdbeben über 50.000 Menschen vermisst. Über 900 wurden bereits tot geborgen. Retter suchen mit schwerem Gerät und bloßen Händen weiter nach Überlebenden. Nach der Katastrophe am Mittwoch wird es so langsam ein Rennen gegen die Zeit. Mittlerweile sind auch erste Helfer aus dem Ausland in der Region um die Hauptstadt Caracas angekommen. Auch die Bundeswehr bringt Einsatzkräfte und Hilfsgüter nach Venezuela. Das Zollabkommen zwischen der EU und den USA ist kaum gebilligt, da droht Trump schon wieder mit Strafzöllen. Jedes EU-Land, das eine Digitalsteuer für US-Konzerne wie Apple oder Google einführt, soll 100% Zoll auf alle Waren bekommen. Allerdings, einzelne EU-Länder kann der Präsident gar nicht mit Zöllen belegen. Gruppensieg für Frankreichs Nationalmannschaft bei der Fußball-WM. In ihrem letzten Vorrundenspiel in Boston haben die Le Bleu Norwegen mit einem starken 4:1 geschlagen. Auch Spanien hat sich mit einem 1:0 gegen Uruguay durchgesetzt und damit der DFB-Elf am Montag Paraguay als ersten K.O.-Rundengegner beschert.
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3: Mit KI-Support. Meist sonnig ist es gerade, zwischendurch ziehen auch mal ein paar Wolken durch. Später können an der Nordsee und Richtung Nordosten einzelne, teils kräftige Gewitter hochgehen, sonst bleibt's oft trocken. Dazu wird's brutal heiß, verbreitet 36 bis 41 Grad. Morgen dann mehr Wolken und ab und zu Gewitter, maximal 32 bis 38 Grad.
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5: Hallo, hier ist wieder Nadines Schlagerpotpourri am Samstag. 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
1: Im Studio Leser Schwarzkopf. 41,3 Grad. Mit dieser Temperatur hat Deutschland den heißesten Tag aller Zeiten erlebt. Der Deutsche Wetterdienst hat den Spitzenwert in Saarbrücken gemessen. Fabian Hoffmann berichtet.
2: Der bisherige Spitzenwert ist aus dem Jahr 2019. Damals wurden in Duisburg 41,2 Grad gemessen und das Ende Juli. Der neue Rekord könnte nur von kurzer Dauer sein. Jetzt am Wochenende rechnet der Wetterdienst damit, dass lokal auch 42 Grad möglich sind und warnt im ganzen Land vor teils extremer Hitze. Ähnlich sieht's bei unseren europäischen Nachbarn aus. Auch in Teilen Großbritanniens gilt Alarmstufe Rot. In Paris wurde fürs Wochenende sogar der Ausschank von Alkohol verboten, um das Gesundheitssystem nicht unnötig zu belasten.
1: Der Stellenabbau bei VW fällt wohl deutlich größer aus als gedacht. Laut Manager-Magazin stehen weltweit 100.000 Jobs auf der Streichliste. Bislang war von halb so vielen die Rede. Mehrere Werke könnten demnach sogar schließen, in Zwickau, Hannover und Emden, sowie das Audi-Werk in Neckarsulm. In Venezuela werden nach dem schweren Doppelerdbeben über 50.000 Menschen vermisst. Über 900 wurden bereits tot geborgen. Retter suchen mit schwerem Gerät und bloßen Händen weiter nach Überlebenden. Nach der Katastrophe am Mittwoch wird es so langsam ein Rennen gegen die Zeit. Mittlerweile sind auch erste Helfer aus dem Ausland in der Region um die Hauptstadt Caracas angekommen. Auch die Bundeswehr bringt Einsatzkräfte und Hilfsgüter nach Venezuela. Das Zollabkommen zwischen der EU und den USA ist kaum gebilligt, da droht Trump schon wieder mit Strafzöllen. Jedes EU-Land, das eine Digitalsteuer für US-Konzerne wie Apple oder Google einführt, soll 100% Zoll auf alle Waren bekommen. Allerdings, einzelne EU-Länder kann der Präsident gar nicht mit Zöllen belegen. Gruppensieg für Frankreichs Nationalmannschaft bei der Fußball-WM. In ihrem letzten Vorrundenspiel in Boston haben die Le Bleu Norwegen mit einem starken 4:1 geschlagen. Auch Spanien hat sich mit einem 1:0 gegen Uruguay durchgesetzt und damit der DFB-Elf am Montag Paraguay als ersten K.O.-Rundengegner beschert.
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3: Mit KI-Support. Sonnig ist gerade in vielen Ecken, zwischendurch ziehen aber auch mal ein paar Wolken durch. Am Nachmittag und bis zum Abend kann es an der Küste und Richtung Nordosten vereinzelt kräftig krachen mit Gewittern. Sonst bleibt's meist trocken, in den Bergen geht auch mal eins runter. Dazu wird's extrem heiß mit 36 bis 41 Grad. Morgen kommen mehr Wolken rein, ab und zu Gewitter, maximal bis 42 Grad.
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6: Hallo, hier ist wieder Nadines Schlager-Potpourri am Samstag. 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
1: Im Studio Leser Schwarzkopf. 41,3 Grad. Mit dieser Temperatur hat Deutschland den heißesten Tag aller Zeiten erlebt. Der Deutsche Wetterdienst hat den Spitzenwert in Saarbrücken gemessen. Fabian Hoffmann berichtet.
2: Der bisherige Spitzenwert ist aus dem Jahr 2019. Damals wurden in Duisburg 41,2 Grad gemessen und das Ende Juli. Der neue Rekord könnte nur von kurzer Dauer sein. Jetzt am Wochenende rechnet der Wetterdienst damit, dass lokal auch 42 Grad möglich sind und warnt im ganzen Land vor teils extremer Hitze. Ähnlich sieht's bei unseren europäischen Nachbarn aus. Auch in Teilen Großbritanniens gilt Alarmstufe Rot. In Paris wurde fürs Wochenende sogar der Ausschank von Alkohol verboten, um das Gesundheitssystem nicht unnötig zu belasten.
1: Der Stellenabbau bei VW fällt wohl deutlich größer aus als gedacht. Laut Manager-Magazin stehen weltweit 100.000 Jobs auf der Streichliste. Bislang war von halb so vielen die Rede. Mehrere Werke könnten demnach sogar schließen, in Zwickau, Hannover und Emden, sowie das Audi-Werk in Neckarsulm. In Venezuela werden nach dem schweren Doppelerdbeben über 50.000 Menschen vermisst. Über 900 wurden bereits tot geborgen. Retter suchen mit schwerem Gerät und bloßen Händen weiter nach Überlebenden. Nach der Katastrophe am Mittwoch wird es so langsam ein Rennen gegen die Zeit. Mittlerweile sind auch erste Helfer aus dem Ausland in der Region um die Hauptstadt Caracas angekommen. Auch die Bundeswehr bringt Einsatzkräfte und Hilfsgüter nach Venezuela. Das Zollabkommen zwischen der EU und den USA ist kaum gebilligt, da droht Trump schon wieder mit Strafzöllen. Jedes EU-Land, das eine Digitalsteuer für US-Konzerne wie Apple oder Google einführt, soll 100% Zoll auf alle Waren bekommen. Allerdings, einzelne EU-Länder kann der Präsident gar nicht mit Zöllen belegen. Gruppensieg für Frankreichs Nationalmannschaft bei der Fußball-WM. In ihrem letzten Vorrundenspiel in Boston haben die Le Bleu Norwegen mit einem starken 4:1 geschlagen. Auch Spanien hat sich mit einem 1:0 gegen Uruguay durchgesetzt und damit der DFB-Elf am Montag Paraguay als ersten K.O.-Rundengegner beschert.
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3: Mit KI-Support. Sonnig ist gerade in vielen Ecken, zwischendurch ziehen aber auch mal ein paar Wolken durch. Am Nachmittag und bis zum Abend kann es an der Küste und Richtung Nordosten vereinzelt kräftig krachen mit Gewittern, sonst bleibt's meist trocken, in den Bergen geht auch mal eins runter. Dazu wird's extrem heiß mit 36 bis 41 Grad. Morgen kommen mehr Wolken rein, ab und zu Gewitter, maximal bis 42 Grad.
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6: Hallo, hier ist wieder Nadines Schlager-Potpourri am Samstag. 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

wunderschönen heißen Samstag beim WM-Update von Das Runde muss ins Eckige. Ja, die Bundesliga haben wir ja hinter uns, deswegen jetzt die WM vor uns. Aber bevor wir beginnen, Dimitri Vega, Steve Ankin mit einem Mega-Hit und zwar mit Sound of Legend. Danach Ace of Base mit All That She Wants und Chris Rock Pool mit Africa. Und dann haben wir schon das erste WM-Update für euch bereit.

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1: Herzlich willkommen zum WM-Update. Die Gruppenphase der Fußball-Weltmeisterschaft 2026 geht in ihre entscheidende Phase. Nach dem gestrigen Spieltag stehen bereits zahlreiche Teilnehmer für die K.O.-Runde fest und es gab einige echte Überraschungen. Deutschland musste zwar die erste Niederlage des Turniers hinnehmen, bleibt aber Gruppensieger. Ecuador schreibt Fußballgeschichte, die USA kassieren trotz sicherem Weiterkommen eine Niederlage und in mehreren Gruppen bleibt der Kampf um die letzten Tickets hochspannend. Werfen wir einen Blick auf die wichtigsten Ereignisse. Deutschland verliert, bleibt aber Gruppensieger. Die deutsche Nationalmannschaft musste im letzten Gruppenspiel die erste Niederlage dieser Weltmeisterschaft hinnehmen. Gegen Ecuador begann alles nach Maß. Bereits in der zweiten Minute brachte Leroy Sané die DFB-Elf in Führung. Doch Ecuador zeigte eine beeindruckende Moral. Nilsson Angulo erzielte den schnellen Ausgleich, ehe Gonzalo Plata in der 78. Minute den viel umjubelten 2:1 Siegtreffer markierte. Trotz der Niederlage bleibt Deutschland dank des deutlich besseren Torverhältnisses Sieger der Gruppe E und zieht als Gruppenerster in die Runde der letzten 32 ein. Die Abschlusstabelle der Gruppe E: Deutschland, Gruppensieger, Elfenbeinküste, zweiter Ecuador. Als einer der besten Gruppendritten weiter Curaçao, ausgeschieden Elfenbeinküste, schreibt Geschichte. Parallel gewann die Elfenbeinküste mit 2:0 gegen Curaçao. Matchwinner war Nicolas Pepe mit 2 Treffern. Der Erfolg bedeutet den erstmaligen Einzug der Ivorer in die K.O.-Runde seit vielen Jahren und sorgt dafür, dass gleich 3 Teams aus Gruppe E den Sprung in die nächste Runde schaffen. Spektakel bei den Gastgebern. Auch Gastgeber USA sorgte für Schlagzeilen. Gegen die Türkei gingen die Amerikaner bereits in der zweiten Minute durch Austin Trusty in Führung. Die Türkei kämpfte sich jedoch zurück und gewann ein spektakuläres Spiel mit 3:2 durch einen Treffer von Kaan Ayhan tief in der Nachspielzeit. Für die USA hatte die Niederlage allerdings keine Auswirkungen. Dank der Siege gegen Paraguay und Australien war Platz 1 in der Gruppe D bereits sicher. Australien löst das Ticket. Im zweiten Spiel der Gruppe D trennten sich Australien und Paraguay torlos 0:0. Der eine Punkt reichte Australien zum Einzug in die Runde der letzten 32. Paraguay darf ebenfalls weiter hoffen und gehört zu den aussichtsreichen Kandidaten auf einen Platz unter den besten Gruppendritten. Bisher qualifizierte Nationen nach den bisherigen Entscheidungen stehen bereits zahlreiche Teams sicher in der K.O.-Runde. Mit dabei sind unter anderem Deutschland, Argentinien, Brasilien, USA, Mexiko, Elfenbeinküste, Australien. Dazu kommen mehrere Mannschaften, die sich bereits mindestens als einer der besten Gruppendritten qualifiziert haben, darunter Ecuador. Tore, Tore, Tore. Auch der 25. Juni hatte wieder einiges zu bieten. Die Ergebnisse im Überblick: Ecuador, Deutschland 2:1 Elfenbeinküste, Curaçao 2:0 Türkei, USA 3:2 Paraguay, Australien 0:0. Damit fielen an diesem Spieltag insgesamt 10 Tore, erneut ein Beleg dafür, wie offensiv und abwechslungsreich diese Weltmeisterschaft verläuft. Ausblick: In der Nacht auf Samstag folgen die letzten Entscheidungen der Gruppen G, H und I. Unter anderem treffen noch aufeinander Frankreich gegen Norwegen, Spanien gegen Uruguay, Ägypten gegen Iran, Belgien gegen Neuseeland, Kap Verde gegen Saudi-Arabien, Senegal gegen Irak. Dann steht endgültig fest, welche 32 Mannschaften in die K.O.-Runde einziehen. Die Fußball-Weltmeisterschaft 2026 begeistert weiterhin mit hochklassigem Fußball, überraschenden Wendungen und vielen emotionalen Geschichten. Deutschland bleibt trotz der ersten Niederlage Gruppensieger. Ecuador sorgt für eine der größten Sensationen der bisherigen WM und die Spannung steigt von Tag zu Tag. Wir halten euch selbstverständlich weiter auf dem Laufenden, mit allen Ergebnissen, den spannendsten Geschichten und allem, was die Fußballwelt bewegt. Das war euer aktuelles WM-Update bei Das Runde muss ins Eckige.
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2: So, ihr Lieben, das waren die aktuellen Ergebnisse bis gestern zum 26.06. Und das Weitere machen wir jetzt dann gleich. Christina Aguilera mit Genie in the Bottle. Ein Mega-Song, auch wirklich mega in den Charts gewesen von 1999. Und Aha mit You Are the One. Ja, manchmal denkt man, dass man jemanden gefunden hat, der oder die eine ist. Und ja, Aha besingt eben diese Person oder diesen Gegenstand oder auch einfach dieses Tier, was ich wirklich toll finde. Und danach I'm on your side. Auch ein mega, mega Song. Ihr seid bei Das Runde muss ins Eckige mit eurem Sascha Mario Kassner und dem WM-Update von heute dann nach den Songs.

Da die WM dieses Jahr über dem großen Teich liegt, sage ich mal, sind ja die Spiele erst abends. Und deswegen fehlt ja natürlich bei dem Update von gestern einiges. Und zwar die ganze Spieltag von gestern, dem 26.06. am Abend. Der dritte Spieltag der Gruppenphase ist abgeschlossen und die Runde der letzten 32 nimmt immer mehr Gestalt an. Auch der gestrige WM-Tag hatte wieder alles zu bieten. Tore, Überraschungen, Rekorde und emotionale Entscheidungen. Frankreich marschiert souverän weiter. Spanien löst das Achtelfinalticket. Belgien schießt sich in einen Torrausch und Ägypten schreibt Fußballgeschichte. Hier sind die wichtigsten Ergebnisse des Tages. Frankreich mit Gala gegen Norwegen. Frankreich hat eindrucksvoll bewiesen, warum die Equipe Tricolore zu den Top-Favoriten auf dem WM-Titel zählt. Im direkten Duell um den Gruppensieg setzte sich Frankreich deutlich mit 4:1 gegen Norwegen durch. Der Mann des Abends war Ousmane Dembélé. Der Offensivspieler erzielte bereits in der ersten Halbzeit einen lupenreinen Hattrick und sorgte damit früh für klare Verhältnisse. Desire Doué erhöhte später auf 4:1, während Telo Asgard den Ehrentreffer für Norwegen erzielte. Frankreich beendete die Gruppenphase damit mit der maximalen Ausbeute von 9 Punkten und 10:2 Toren. Norwegen zieht als Gruppenzweiter ebenfalls in die K.O.-Runde ein. Ja, weiter geht's auch gleich. Jetzt machen wir erstmal noch ein bisschen Musik, dass das nicht zu kurz kommt. The Black Chats mit I Love Rock'n'Roll, danach Cyndi Lauper mit Girls Just Want to Have Fun. Und ich würde sagen, Baltimora mit Tarzan Boy schickt man auch noch mit in die Runde. Mein Name ist Sascha Mario Kasmer aus dem Sendestudio in Weißenhorn. Und

Ja, weiter geht's mit Spanien, steht im Achtelfinale. Auch Spanien hat seine Hausaufgaben erledigt. Gegen Uruguay genügte ein 1:0 Erfolg, um den Gruppensieg perfekt zu machen. Den entscheidenden Treffer erzielte Alex beinahe nach einem Fehler der uruguayischen Defensive. Spanien überzeugt erneut mit viel Ballbesitz und einem starken Defensivleistung. Für Uruguay dagegen endete die Weltmeisterschaft bereits in der Gruppenphase, eine der größten Überraschungen dieses Turniers. Belgien dreht richtig auf. Die torreiche Partie des Tages gab es in Vancouver. Belgien ließ Neuseeland beim 5:1 keine Chance und sicherte sich damit souverän den Einzug in die Runde der letzten 32. Vor allem offensiv präsentierten sich die Roten Teufel in Topform und gehören nun wieder zum erweiterten Favoritenkreis. Ja, Ägypten schreibt Geschichte. Historisch wurde es in Seattle. Ägypten trennte sich 1:1 vom Iran und machte damit erstmals den Einzug in die K.O.-Phase einer Fußballweltmeisterschaft perfekt. Vor über 66.000 Zuschauern entwickelte sich ein intensives Spiel, in dem beide Mannschaften alles investierten. Der Punkt reichte den Nordafrikanern schließlich zum Weltweiterkommen. Ein Meilenstein für den ägyptischen Fußball. Ja, herzlichen Glückwunsch erstmal von dieser Stelle. Und ich würde sagen, wir spielen noch ein bisschen Musik. Ich habe da mal ein paar Songs hergerichtet. Und zwar Snap mit Rhythm is a Dancer. Culture Beat mit Mr. Vain. Und zwar die Radio Edition. Und Right Said Fred mit I'm Too Sexy. Und danach noch Los Lobos mit La Bamba. Also ihr merkt, wir schütteln unsere Körper heute richtig.

So, es ist genau 16 Uhr am Samstag bei Das Runde muss ins Eckige mit einem Sascha Mario Kastner. Ich freue mich, dass ihr eingeschaltet habt. Ja, Senegal wahrt die Hoffnung. Senegal zeigt gegen den Irak eine beeindruckende Vorstellung. Mit einem klaren 5 zu 0 Erfolg sammelte das Team nicht nur 3 Punkte, sondern verbesserte auch sein Torverhältnis erheblich. Ob das für das Weiterkommen als einer der besten Gruppendritten reicht, entscheidet sich nach Abschluss aller Gruppen. Kap Verde sorgt weiter für Schlagzeilen. Auch Kap Verde setzt seine beeindruckende WM-Geschichte fort. Das 0:0 gegen Saudi-Arabien genügte, um weiter von Einzug in die K.O.-Phase träumen zu dürfen. Die kleine Inselnation gehört weiterhin zu den größten Überraschungen dieser Weltmeisterschaft. Ja, Ergebnisse des 26. Juni im Überblick. Frankreich gegen Norwegen 4:1, Senegal, Irak 5:0, Spanien und Uruguay 1:0, Kap Verde, Saudi-Arabien 0:0, Belgien und Neuseeland 5:1 und Ägypten gegen Iran 1:1. Ja, Fakten des Tages. Frankreich beendet die Gruppenphase mit 3 Siegen aus 3 Spielen. Ousmane Dembélé gelang einer der schnellen Hattricks oder der schnellsten Hattricks der WM-Geschichte. Belgien erzielt mit 5 Treffern den höchsten Tagessieg. Ägypten erreicht erstmals überhaupt die K.O.-Phase einer Weltmeisterschaft. Die WM26 hat inzwischen einen neuen Zuschauerrekord aufgestellt. Durch das neue Turnierformat mit 104 Spielen wurde die bisherige Gesamtbesucherzahl früherer Weltmeisterschaften bereits längst übertroffen. Ja, Ausblick. Am 27. Juni stehen die letzten Entscheidungen der Gruppe J, K und L an. Danach stehen alle 32 Teilnehmer der K.O.-Runde fest und ab dem 28. Juni beginnt die heiße Phase der Weltmeisterschaft. Genau, soweit mal erstmal und wir spielen jetzt wieder für euch richtig gute Musik. Hathaway mit What Is Love und CNC Music Factory und Freedom Williams mit Gonna Make You. Und Kenny Loggins mit

So, jetzt ist es raus. Deutschland spielt am Montag gegen Paraguay. Da darf man auch mal wirklich sehr gespannt sein. Genau. Was habe ich noch für euch? Weitere wissenswerte Fakten über die WM 2026. Ja, den Zuschauerrekord haben wir ja schon besprochen. Bei 48 Mannschaften und 104 Spielen ist es ja auch kein Wunder, dass man da ein Millionen-Zuschauerpublikum in den Stadien begrüßen darf. Drei Gastgeber, eine Premiere. Noch nie wurde eine Fußball-Weltmeisterschaft von drei Nationen gleichzeitig ausgerichtet. Die Spiele finden in den USA, Kanada und Mexiko statt. Ja, Mexiko schreibt noch weiter Geschichte. Mexiko ist das erste Land, das zum dritten Mal Gastgeber einer Fußball-Weltmeisterschaft ist. Und zwar nach 1970 und 1986, auch dieses Jahr 2026. Ja, Rekordzahlen haben wir ja gesagt. 1998 bis 2022 waren es ja nur 64 Spiele. Dieses Jahr 104 Spiele. Da kommt dann schon einiges natürlich zusammen. Mehr Tore durch das größere Teilnehmerfeld, fallen bislang deutlich mehr Tore als bei früheren Weltmeisterschaften. Die durchschnittlichen Trefferquoten liegen weiterhin bei über 3 Toren pro Spiel. Ja, Videotechnik. Auch bei dieser WM kommt wieder die halbautomatische Arbeitstechnologie zum Einsatz. Sie unterstützt die Schiedsrichter innerhalb weniger Sekunden bei knappen Abseitsentscheidungen. Ja, die längste WM aller Zeiten, die WM 2026, ist auch ebenfalls die längste WM der Geschichte. Das Turnier erstreckt sich über rund 6 Wochen. Ja, Wetterfaktor ist natürlich auch nicht zum Verachten. Viele Begegnungen finden bei hohen Temperaturen statt. Deshalb gibt es in zahlreichen Stadien zusätzlich Trinkpausen, um die Spieler einfach zu schützen. Ja, der Weg zum Titel. Die Weltmeisterschaft muss in diesem Jahr auch 8 Spiele gewinnen bzw. erfolgreich bestreiten. So viele wie noch nie bei einer Fußball-Weltmeisterschaft. So, ich würde sagen, wir schauen einfach mal, was habe ich noch für Musik für euch dabei. Oh ja, Guns N' Roses mit Sweet Child O' Mine und Kenny Loggins mit Footloose und NSYNC mit Bye Bye Bye. Oh, ich glaube, ich schiebe noch einen Song hinten rein, weil der gefällt mir richtig gut. Hanson mit M-Bob jetzt für euch.

Ja, wir haben es jetzt 16 Uhr und 31 Minuten, also ein mega cooler Tag heute, auch im Namen der WM. Der Weg zum Titel, die Weltmeisterschaft muss in diesem Jahr 8 Spiele gewinnen bzw. erfolgreich bestreiten. So viele wie noch nie bei einer Fußballweltmeisterschaft. Deutschland gehört auch noch nach Abschluss der Gruppenphase zu den offensiv stärksten Mannschaften des Turniers und zählt weiterhin zum erweiterten Favoritenkreis. Überraschungsmannschaften. Zu den positiven Überraschungen der bisherigen WM zählen unter anderem Ecuador, Kap Verde, Ägypten und Australien. Diese Teams haben viele Experten mit ihren Leistungen wirklich überrascht. Ja, das Fairplay, die Zahl der gelben Karten liegt bislang unter dem Durchschnitt der vergangenen Weltmeisterschaften. Viele Spiele verlaufen trotz ihrer Bedeutung vergleichsweise fair. Ja, Tor des Tages. Die FIFA veröffentlicht nach jedem Spieltag die schönsten Treffer des Tages. Besonders spektakulär Distanzschüsse und Kombinationen prägen bislang das Turnier. WM-Rekord. Sollte die aktuelle Torquote anhalten, könnte die WM 2026 zu den torreichsten Weltmeisterschaften der Geschichte werden. Ja, und das wäre natürlich schon ein mega, mega Erfolg. Ich habe für euch dabei Yes mit Owner of a Lonely Heart, danach Chumbawamba mit Tube Thumping und Scatman John mit. Was?

Das ist das Runde muss ins Eckige am Samstag von 15 bis 18 Uhr. Ja, liebe Grüße natürlich auch an mein Team, an die liebe Franzi, an den lieben Klaus und den lieben Marco natürlich. Ich freue mich, dass ihr dabei seid und dass ihr das Format so unterstützt. Genau, nicht zu vergessen, haben wir natürlich auch Programminformationen. Programminformationen folgendermaßen. Schaut einfach mal bei eurem Lieblingssender drauf, was denn da so geboten ist. Welcher coole Moderator, welche coole Songs oder einfach auch was für ein cooles Format geboten ist. Zum Beispiel als kleines Beispiel am Montag von 18 bis 19 Uhr Check mit den Kult 80ern, 22 bis 0 Uhr meine Wenigkeit mit der Chartbreaker. Dann Dienstag Music Just for Fun mit unserem Heiko, am Mittwoch das Bergfest mit rotierenden Moderatoren, am Donnerstag unser lieber Thomas Flegel mit den Retro Charts, am Freitag 18 bis 22 Uhr die Sabine Baumeister mit Sabines Wochenende. Ja, und am Samstag von 10 bis 12 Moin Moin mit dem Harald Guttner und dann sind wir wieder da 15 bis 18 Uhr mit den Fußball-Updates. Genau, egal ob WM oder die Bundesliga. Genau, jetzt habe ich Labouche mit Be My Lover und Roy Orbison mit You Got It und NSYNC mit Tearing Up My Heart für euch dabei. Ja, ihr merkt, heute geht doch ein bisschen was vorwärts, aber ich habe nachher noch ein paar lustige Sachen natürlich für euch und auch interessante Sachen.

ich habe ja euch versprochen, ich habe noch ein bisschen was im Paddock. Und zwar das schnellste WM-Tor der WM-Geschichte erzählte der Türke Hakan Şükür bei der WM 2002 bereits nach 11 Sekunden gegen Südkorea. Höchster WM-Sieg. Der höchste Sieg bei einer Fußball-Weltmeisterschaft stammt aus dem Jahr 1982. Ungarn gegen El Salvador 10-1. Die meisten WM-Titel. Brasilien ist mit 5 Weltmeisterschaften Rekordweltmeister. Es folgen Deutschland und Italien mit jeweils 4 Titeln. Das größte WM-Stadion 2026. Das Finale der WM 2026 wird im MetLife Stadium bei New York ausgetragen. Dort finden rund 82.500 Zuschauer Platz. Der WM-Pokal. Der originale FIFA WM-Pokal ist 36,8 cm hoch, wiegt 6.175 Kilogramm und besteht aus 18-karätigem Gold. Die meisten WM-Spiele der deutschen Rekordspieler Lothar Matthäus absolvierte 25 WM-Spiele. So viele wie kein anderer Fußballer. Ja, das häufigste Ergebnis. Statistisch endet ein Fußballspiel weltweit am häufigsten mit 1-1. Genau. Ich bin jetzt gerade beim Bowling. Nee, da machen wir nochmal eine extra Tour. Genau. Und dann tue ich euch noch mal ein bisschen verzaubern mit weiteren Informationen. Dire Straits mit Sultans of Swing habe ich für euch dabei. Und ja, Midnight Oil mit Beds Are Burning. Ja, momentan brennen die Betten ja wirklich. Und Opus mit Life is Life. Ja, wir haben hier heute 36 Grad hier in meiner Sendestudio-Einheit, sage ich jetzt einfach mal. Und da heizt mir es natürlich

0: so, recht herzlich bedanken möchte ich mich auch bei meinem Kumpel oder ja, wir sagen immer dem Bruder im Sinne, dem Chris, der mir diese Woche bei den Vorbereitungen geholfen hat, weil ich ziemliche Probleme mit meinen Augen hatte jetzt. Und vielen, vielen Dank dafür. Dann es ist nicht selbstverständlich, weil er selber sehr, sehr viel zu tun hat. Vielen, vielen Dank. Und wie gesagt, ich schmeiße da auch mal wieder einen Stein im Garten. Dos del Rio mit Macarena habe ich für euch dabei. Lou Bega mit Mambo Number 5. Und Inner Circle darf natürlich auch nicht fehlen mit Sweat. Ja, und dann haben wir ja auch schon kurz nach 5:30. Die Zeit vergeht. Habt ihr die verschluckt oder was? Nein. Jetzt habe ich noch das häufigste Ergebnis, statistisch, Endfußballspiel weltweit am häufigsten mit 1:1. Das habe ich euch ja schon gesagt. Warum ist eigentlich ein Tor 7,32 Meter breit? Ja, die Breite von 8 Yards aus England wurde einfach in Meter umgerechnet. Das ergibt dann exakt 7,32 Meter. Elfmeterpunkt. Elfmeterpunkt liegt genau 11 Meter vor der Torlinie. Und daher stammt auch der Name Elfmeter. Ja, Fußballgeschwindigkeit. Ein Profischuss erreicht häufig 120 bis 130 km/h. Besonders harte Schüsse wurden sogar schon mit über 200 km/h gemessen. Das ist schon Wahnsinn. Wie viel Nähte hat eigentlich ein Ball? Der klassische WM-Ball bestand aus 32 Panels. Moderne Spielbälle bestehen oft aus deutlich weniger Einzelheiten und sind dadurch aerodynamischer. Der längste Elfmeterschuss. Das längste internationale Elfmeterschießen oder kann man sagen, endet nach 54 Elfmetern. Das ist ja auch Wahnsinn. Überleg mal, wie oft da jeder schießen darf, bis man dann endlich ein Ergebnis hat. Rote Karte. Die erste rote Karte bei einer Weltmeisterschaft wurde aus 1974 gezeigt. So, jetzt spielen wir weiter. Musik, wie gesagt, Lou Bega mit Mambo Number 5. Habe ich dabei dann Macarena von Los Del Rio und Inner Circle.
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Hallo, ich habe jetzt noch ein paar Songs für euch vorbereitet und noch ein bisschen Text, sage ich jetzt mal einfach. Ja, da wird mir ja gerade ein bisschen souffliert. Warum heißt es Hattrick? Der Begriff stammt ursprünglich aus dem Cricket. Dort bekam ein Spieler nach 3 Erfolgen hintereinander einen neuen Hut. Daher der Name Hattrick. Die schnellste gelbe Karte im Profiligen wurden schon nach weniger als 2 Sekunden eine gelbe Karte gezeigt. Die meisten Zuschauer, das WM-Finale 1950 zwischen Brasilien und Uruguay im Maracana-Stadion, sah schätzungsweise über 170.000 Zuschauer, bis heute ein Rekord. Der Ball ist leichter als viele denken. Ein offizieller Spielball wiegt nur 410 bis 450 Gramm. Der Rasen, ein WM-Rasen, wird auf etwa 23 mm Höhe gemäht. Fast wie ein perfekt gepflegter Golfplatz. Warum tragen eigentlich Torhüter Handschuhe? Nicht nur wegen des Grips. Moderne Torwarthandschuhe können Schüsse besser dämpfen und schützen die Finger vor Verletzungen. Genau. Ja, und einen habe ich noch. Fußball ist Weltsport Nummer 1. In mehr als 200 Ländern wird organisierter Fußball gespielt. Weltweit verfolgen Milliarden Menschen die Fußball-Weltmeisterschaft. Kein anderes Sportereignis erreicht regelmäßig so viele Zuschauer. Genau. Ja, und ich würde sagen, jetzt spielen wir einfach noch so ein paar Songs und dann seid ihr eigentlich schon fast von mir entlassen. Und ich würde sagen, wir spielen hier Two Brothers on the Fourth Floor mit Living in Cyberspace und danach Maniac von Michael Cimbello und The Outfield mit Your Love. Und dann kommt nochmal Werbung für euch und dann natürlich ich nochmal mit einer kleinen Verabschiedung und dann haben wir noch knapp, würde ich sagen, 8 bis 10 Minuten.

So, jetzt habe ich noch ein paar Songs für euch und dann ist auch schon Feierabend. Genau, und zwar Backstreet Boys mit Everybody, die Pretenders mit Don't Get Me Wrong und Jive Bunny and the Master Mixers mit Swing the Mood. Genau, und dann ist auch schon vorbei für heute. Ja, ich hoffe natürlich, dass ihr genauso viel Spaß hattet wie wir, sage ich jetzt einfach mal. Und dass ihr auch nächste Woche wieder entgegenfiebert auf das WM-Update von Das Runde muss ins Eckige. Genau, ich wünsche euch viel Freude, viel Spaß, passt auf euch auf, bleibt uns gewogen. Bis dann, macht's gut, ciao, ciao, bye, bye, euer Sascha.

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2: Im Studio Leser Schwarzkopf. 41,3 Grad. Mit dieser Temperatur hat Deutschland den heißesten Tag aller Zeiten erlebt. Der Deutsche Wetterdienst hat den Spitzenwert in Saarbrücken gemessen. Fabian Hoffmann berichtet.
3: Der bisherige Spitzenwert ist aus dem Jahr 2019. Damals wurden in Duisburg 41,2 Grad gemessen und das Ende Juli. Der neue Rekord könnte nur von kurzer Dauer sein. Jetzt am Wochenende rechnet der Wetterdienst damit, dass lokal auch 42 Grad möglich sind und warnt im ganzen Land vor teils extremer Hitze. Ähnlich sieht's bei unseren europäischen Nachbarn aus. Auch in Teilen Großbritanniens gilt Alarmstufe Rot. In Paris wurde fürs Wochenende sogar der Ausschank von Alkohol verboten, um das Gesundheitssystem nicht unnötig zu belasten.
2: Der Stellenabbau bei VW fällt wohl deutlich größer aus als gedacht. Laut Manager-Magazin stehen weltweit 100.000 Jobs auf der Streichliste. Bislang war von halb so vielen die Rede. Mehrere Werke könnten demnach sogar schließen, in Zwickau, Hannover und Emden, sowie das Audi-Werk in Neckarsulm. In Venezuela werden nach dem schweren Doppelerdbeben über 50.000 Menschen vermisst. Über 900 wurden bereits tot geborgen. Retter suchen mit schwerem Gerät und bloßen Händen weiter nach Überlebenden. Nach der Katastrophe am Mittwoch wird es so langsam ein Rennen gegen die Zeit. Mittlerweile sind auch erste Helfer aus dem Ausland in der Region um die Hauptstadt Caracas angekommen. Auch die Bundeswehr bringt Einsatzkräfte und Hilfsgüter nach Venezuela. Das Zollabkommen zwischen der EU und den USA ist kaum gebilligt, da droht Trump schon wieder mit Strafzöllen. Jedes EU-Land, das eine Digitalsteuer für US-Konzerne wie Apple oder Google einführt, soll 100% Zoll auf alle Waren bekommen. Allerdings, einzelne EU-Länder kann der Präsident gar nicht mit Zöllen belegen. Gruppensieg für Frankreichs Nationalmannschaft bei der Fußball-WM. In ihrem letzten Vorrundenspiel in Boston haben die Le Bleu Norwegen mit einem starken 4:1 geschlagen. Auch Spanien hat sich mit einem 1:0 gegen Uruguay durchgesetzt und damit der DFB-Elf am Montag Paraguay als ersten K.O.-Rundengegner beschert.
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4: Mit KI-Support. Meist sonnig geht's durch den Abend, zwischendurch ziehen Wolken durch und an der Küste sowie Richtung Westen kann vereinzelt kräftig krachen mit Gewittern, teils auch unwettertauglich. In der Nacht wird's schwülwarm, die Tiefstwerte liegen zwischen 26 und 17 Grad. Morgen dann mehr Wolken und immer mal wieder kräftige Gewitter, dazu Spitzenwerte bis 42 Grad.
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Ihr hört Radio Rottersee am Samstagabend. 6:30 haben wir, ja, und da habe ich tatsächlich gerade eben noch einen Frühlingsjingle gehört. Ja, habe ich direkt rausgeschmissen und gegen Sommer getauscht. Ja, weil mehr Sommer wie jetzt geht ja schon gar nicht mehr. Ja, weg damit mit den Frühlingsjingeln. Und ja, noch eine Ankündigung. Das war die letzte Sendung. Das Runde muss ins Eckige heute von 15 bis 18 Uhr. Denn da gab es so viel Störungen und so viel schlechte Qualität der Sendung an sich, dass mir das nicht gefiel, was ich da in der Kürze nur gehört habe, ohne die ganze Sendung jetzt komplett verfolgt zu haben. Und deswegen gibt's ab nächsten Samstag wieder 15 bis 18 Uhr Sommer bei Radio Rottersee. Sommerhits aus allen Zeiten, die es von früher gab bis jetzt. Alles, was sommerlich ist, was nach Sommer klingt, ob es jetzt Madonna ist mit La Isla Bonita oder andere Sommersongs zum Beispiel. Was fällt mir da ein? Jetzt ist Sommer von, wie heißt die A Cappella Band? Ja, fällt mir jetzt gerade der Name nicht ein. Und vieles mehr auf jeden Fall ist da mit drin in unserer Sommersendung. Eine richtig große Sendung. Und ja, die hört ihr dann ab nächsten Samstag wieder 15 bis 18 Uhr. Da müssen wir Fußball zwischendurch berichten. Mache ich ja sowieso immer bei Live-Spielen und ab und zu mal die Spielstände durchgeben, wenn Deutschland spielt. Sowieso, wenn ich nicht gerade unterwegs bin. Aber denke, ich gucke das nächste Spiel auch wieder zu Hause. Und dann bin ich auf jeden Fall für euch hier live am Start. Ja, einen schönen Samstagabend wünsche ich euch noch. Sind immer mal wieder Schauer und Gewitter auf dem Radar angezeigt, aber die kommen irgendwie nicht durch, beziehungsweise verdunsten vorher. Oder ja, die Sonne ist auf jeden Fall weg durch die starke Bewölkung, die dann dahergekommen ist. Das heißt, es könnte sich langsam schon abkühlen. Temperaturen dann unter 30 Grad fallen, wenn wir Glück haben, schon um 21, 22 Uhr. Und heute Nacht sehe ich hier bei wetter.com gehen die Temperaturen auf 23 Grad immerhin runter. Und morgen ist dann auch schon Entspannung angesagt bis maximal 34 Grad am Sonntag. Und es kommt auch Wind dazu und vielleicht werden uns da dann einige Gewitter erwischen. Vielleicht kommt ja heute Abend noch ein bisschen Regen oder in der Nacht. Also was ich bis jetzt auf dem Regenradar gesehen habe und unterwegs ist aus Luxemburg in unsere Richtung, so aus Südwest oder südliche Richtung, das kommt irgendwie nicht bei uns an. Also vielleicht ein paar Tropfen, mal schauen. Ich wünsche euch noch einen schönen Samstagabend bis 20 Uhr, unser italienischer Abend. Und ab 20 Uhr der Radio Rottersee Party Service mit unseren Dancefloor-Hits. Bis 1 Uhr nachts auch immer neue Songs mit dabei. Und ich sag mal bis später. Am Mikrofon ist Tobias.

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1: Im Studio Lisa Schwarzkopf. 41,3 Grad. Mit dieser Temperatur hat Deutschland den heißesten Tag aller Zeiten erlebt. Der Deutsche Wetterdienst hat den Spitzenwert in Saarbrücken gemessen. Fabian Hoffmann berichtet.
2: Der bisherige Spitzenwert ist aus dem Jahr 2019. Damals wurden in Duisburg 41,2 Grad gemessen und das Ende Juli. Der neue Rekord könnte nur von kurzer Dauer sein. Jetzt am Wochenende rechnet der Wetterdienst damit, dass lokal auch 42 Grad möglich sind und warnt im ganzen Land vor teils extremer Hitze. Ähnlich sieht's bei unseren europäischen Nachbarn aus. Auch in Teilen Großbritanniens gilt Alarmstufe Rot. In Paris wurde fürs Wochenende sogar der Ausschank von Alkohol verboten, um das Gesundheitssystem nicht unnötig zu belasten.
1: Der Stellenabbau bei VW fällt wohl deutlich größer aus als gedacht. Laut Manager-Magazin stehen weltweit 100.000 Jobs auf der Streichliste. Bislang war von halb so vielen die Rede. Mehrere Werke könnten demnach sogar schließen, in Zwickau, Hannover und Emden, sowie das Audi-Werk in Neckarsulm. In Venezuela werden nach dem schweren Doppelerdbeben über 50.000 Menschen vermisst. Über 900 wurden bereits tot geborgen. Retter suchen mit schwerem Gerät und bloßen Händen weiter nach Überlebenden. Nach der Katastrophe am Mittwoch wird es so langsam ein Rennen gegen die Zeit. Mittlerweile sind auch erste Helfer aus dem Ausland in der Region um die Hauptstadt Caracas angekommen. Auch die Bundeswehr bringt Einsatzkräfte und Hilfsgüter nach Venezuela. Das Zollabkommen zwischen der EU und den USA ist kaum gebilligt, da droht Trump schon wieder mit Strafzöllen. Jedes EU-Land, das eine Digitalsteuer für US-Konzerne wie Apple oder Google einführt, soll 100% Zoll auf alle Waren bekommen. Allerdings, einzelne EU-Länder kann der Präsident gar nicht mit Zöllen belegen. Gruppensieg für Frankreichs Nationalmannschaft bei der Fußball-WM. In ihrem letzten Vorrundenspiel in Boston haben die Le Bleu Norwegen mit einem starken 4:1 geschlagen. Auch Spanien hat sich mit einem 1:0 gegen Uruguay durchgesetzt und damit der DFB-Elf am Montag Paraguay als ersten K.O.-Rundengegner beschert.
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3: Mit KI-Support. Meist sonnig geht's durch den Abend, zwischendurch ziehen Wolken durch und an der Küste sowie Richtung Westen kann vereinzelt kräftig krachen mit Gewittern, teils auch unwettertauglich. In der Nacht wird's schwül warm, die Tiefstwerte liegen zwischen 26 und 17 Grad. Morgen dann mehr Wolken und immer mal wieder kräftige Gewitter, dazu Spitzenwerte bis 42 Grad.
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1: Im Studio Leser Schwarzkopf. 41,3 Grad. Mit dieser Temperatur hat Deutschland den heißesten Tag aller Zeiten erlebt. Der Deutsche Wetterdienst hat den Spitzenwert in Saarbrücken gemessen. Fabian Hoffmann berichtet.
2: Der bisherige Spitzenwert ist aus dem Jahr 2019. Damals wurden in Duisburg 41,2 Grad gemessen und das Ende Juli. Der neue Rekord könnte nur von kurzer Dauer sein. Jetzt am Wochenende rechnet der Wetterdienst damit, dass lokal auch 42 Grad möglich sind und warnt im ganzen Land vor teils extremer Hitze. Ähnlich sieht's bei unseren europäischen Nachbarn aus. Auch in Teilen Großbritanniens gilt Alarmstufe Rot. In Paris wurde fürs Wochenende sogar der Ausschank von Alkohol verboten, um das Gesundheitssystem nicht unnötig zu belasten.
1: Der Stellenabbau bei VW fällt wohl deutlich größer aus als gedacht. Laut Manager-Magazin stehen weltweit 100.000 Jobs auf der Streichliste. Bislang war von halb so vielen die Rede. Mehrere Werke könnten demnach sogar schließen, in Zwickau, Hannover und Emden, sowie das Audi-Werk in Neckarsulm. In Venezuela werden nach dem schweren Doppelerdbeben über 50.000 Menschen vermisst. Über 900 wurden bereits tot geborgen. Retter suchen mit schwerem Gerät und bloßen Händen weiter nach Überlebenden. Nach der Katastrophe am Mittwoch wird es so langsam ein Rennen gegen die Zeit. Mittlerweile sind auch erste Helfer aus dem Ausland in der Region um die Hauptstadt Caracas angekommen. Auch die Bundeswehr bringt Einsatzkräfte und Hilfsgüter nach Venezuela. Das Zollabkommen zwischen der EU und den USA ist kaum gebilligt, da droht Trump schon wieder mit Strafzöllen. Jedes EU-Land, das eine Digitalsteuer für US-Konzerne wie Apple oder Google einführt, soll 100% Zoll auf alle Waren bekommen. Allerdings, einzelne EU-Länder kann der Präsident gar nicht mit Zöllen belegen. Gruppensieg für Frankreichs Nationalmannschaft bei der Fußball-WM. In ihrem letzten Vorrundenspiel in Boston haben die Le Bleu Norwegen mit einem starken 4:1 geschlagen. Auch Spanien hat sich mit einem 1:0 gegen Uruguay durchgesetzt und damit der DFB-Elf am Montag Paraguay als ersten K.O.-Rundengegner beschert.
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3: Mit KI-Support. Meist sonnig geht's durch den Abend, zwischendurch ziehen Wolken durch und an der Küste sowie Richtung Westen kann vereinzelt kräftig krachen mit Gewittern, teils auch unwettertauglich. In der Nacht wird's schwül warm, die Tiefstwerte liegen zwischen 26 und 17 Grad. Morgen dann mehr Wolken und immer mal wieder kräftige Gewitter, dazu Spitzenwerte bis 42 Grad.
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Ihr hört den Radio Rottersee Party Service am Samstagabend. Wir haben gleich 7:45 und ja, ich hoffe, der italienische Abend hat euch auch gefallen. Und ja, hier geht's weiter mit unseren Dancefloor Charts bis 1 Uhr nachts am heißen Abend, Samstagabend. Wir haben noch, ich guck mal gerade, 33 Grad und es blitzt und in der Ferne und donnert. Zwischendurch ist die Sonne auch noch immer wieder da, also es ist noch heiß. Und ich habe gehört, im Umkreis soll es auch ein bisschen getröpfelt haben schon und auch gedonnert und geblitzt. Also ja, vielleicht kommt ja noch ein bisschen was runter, was uns Abkühlung bringt. Bis jetzt sehe ich immer nur auf dem Regenradar ein paar Stauerfelder oder Gewitterfelder, die sich aber auflösen und hier bei uns bis jetzt noch keine große Abkühlung brachten. Aber dafür geht es ein bisschen Wind, also ich finde es angenehmer heute als gestern. Gestern stand die Luft abends spät und man konnte es kaum aushalten. Aber jetzt ist wenigstens ein bisschen Wind da.

Ja, ich hoffe, es geht euch gut und ihr freut euch hier über unsere Dancefloor-Music bis 1 Uhr nachts. Und ich habe noch den TV-Tipp für den heutigen Abend für euch. Das gehen wir mal eben schnell durch, was alles um 20.15 Uhr im TV kommt. Schlagerfans kommen heute natürlich auf ihre Kosten. Auf ARD ist der ganz große Schlager-Boom-Open-Air 2026, die Stadionshow in Österreich mit Florian Silbereisen und das Ganze zum 10. Mal. Ja, und auf ZDF könnt ihr einen Krimi gucken, der Samstagskrimi Wilsberg. Aus dem Jahr 2022 heute die Folge Gene lügen nicht. Auf WDR habt ihr einen Tatort Bauernsterben aus dem Jahr 2023. Auf RTL ist Sascha Grammel live, Live-Programm, hat das irgendwie einen Namen? Nee, sehe ich jetzt nicht. Und danach habt ihr direkt Olaf Schubert live mit seinem Programm. Also Sascha Grammel, Olaf Schubert. Heute im Doppelpack. Und auf RTL 2 gibt's Armes Deutschland, Stempeln oder Abracken. Auf Sat 1 gibt's einen Thriller, They Want Me Dead, aus dem Jahr 2021 mit Angelina Jolie. Auf Pro 7 das Duell um die Welt, Team Joko gegen Team Klaas. Dann haben wir noch auf Fox James Bond 007, Sag niemals nie mit Sean Connery aus dem Jahr 1983. Und dann vielleicht noch auf Super RTL Animationsfilm Maurice der Kater aus dem Jahr 2022. Damit wünsche ich euch einen schönen Abend, was immer ihr auch macht. Lasst es euch gut gehen, bewegt euch nicht so viel und ja, kühlt euch irgendwie ab. Und viel Spaß hier mit unserer Musik. Ich melde mich später nochmal bei euch. Am Mikrofon ist Tobias.

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1: Im Studio Leser Schwarzkopf. 41,3 Grad. Mit dieser Temperatur hat Deutschland den heißesten Tag aller Zeiten erlebt. Der Deutsche Wetterdienst hat den Spitzenwert in Saarbrücken gemessen. Fabian Hoffmann berichtet.
2: Der bisherige Spitzenwert ist aus dem Jahr 2019. Damals wurden in Duisburg 41,2 Grad gemessen und das Ende Juli. Der neue Rekord könnte nur von kurzer Dauer sein. Jetzt am Wochenende rechnet der Wetterdienst damit, dass lokal auch 42 Grad möglich sind und warnt im ganzen Land vor teils extremer Hitze. Ähnlich sieht's bei unseren europäischen Nachbarn aus. Auch in Teilen Großbritanniens gilt Alarmstufe Rot. In Paris wurde fürs Wochenende sogar der Ausschank von Alkohol verboten, um das Gesundheitssystem nicht unnötig zu belasten.
1: Der Stellenabbau bei VW fällt wohl deutlich größer aus als gedacht. Laut Manager-Magazin stehen weltweit 100.000 Jobs auf der Streichliste. Bislang war von halb so vielen die Rede. Mehrere Werke könnten demnach sogar schließen, in Zwickau, Hannover und Emden, sowie das Audi-Werk in Neckarsulm. In Venezuela werden nach dem schweren Doppelerdbeben über 50.000 Menschen vermisst. Über 900 wurden bereits tot geborgen. Retter suchen mit schwerem Gerät und bloßen Händen weiter nach Überlebenden. Nach der Katastrophe am Mittwoch wird es so langsam ein Rennen gegen die Zeit. Mittlerweile sind auch erste Helfer aus dem Ausland in der Region um die Hauptstadt Caracas angekommen. Auch die Bundeswehr bringt Einsatzkräfte und Hilfsgüter nach Venezuela. Das Zollabkommen zwischen der EU und den USA ist kaum gebilligt, da droht Trump schon wieder mit Strafzöllen. Jedes EU-Land, das eine Digitalsteuer für US-Konzerne wie Apple oder Google einführt, soll 100% Zoll auf alle Waren bekommen. Allerdings, einzelne EU-Länder kann der Präsident gar nicht mit Zöllen belegen. Gruppensieg für Frankreichs Nationalmannschaft bei der Fußball-WM. In ihrem letzten Vorrundenspiel in Boston haben die Le Bleu Norwegen mit einem starken 4:1 geschlagen. Auch Spanien hat sich mit einem 1:0 gegen Uruguay durchgesetzt und damit der DFB-Elf am Montag Paraguay als ersten K.O.-Rundengegner beschert.
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3: Mit KI-Support. Gewitter sind heute Abend vor allem im Nordwesten und im Norden ein Thema, teils auch mit heftigem Starkregen, Hagel- und Sturmböen, vereinzelt sogar Orkanböen möglich. Sonst bleibt's oft trocken bei Tiefstwerten zwischen 26 und 17 Grad. Morgen dann Sonne und Wolken im Wechsel, später kommen vereinzelt wieder kräftige Gewitter dazu. Dazu wird's sehr heiß, mit Spitzen bis 42 Grad.
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1: Im Studio Leser Schwarzkopf. Die Hitzewelle hat in vielen Regionen neue Temperaturrekorde erreicht. Über 41 Grad, unter anderem in Sachsen-Anhalt. Aber erstmals seit Wetteraufzeichnungen auch über 30 Grad auf Helgoland. Der Mobilitätsforscher Andreas Knie sagte mit Blick auf die Zukunft im Ersten:
2: Das, wo wir uns aber darauf einstellen müssen, ist eben, dass wir mindestens 10, 15, sogar vielleicht 20 Tage im Jahr solche Hitzetage mit über 30 Grad und die sogar noch heißer werden, vor uns haben werden. Und dafür ist das, was wir an Infrastruktur haben, dafür ist unser Leben bisher überhaupt nicht angepasst gewesen.
1: Hat die Bundesregierung in Sachen Hitzeschutz versagt? Das wirft ihr zumindest der Hausärzteverband in den Funke-Zeitungen vor. Ein Kritikpunkt: Die Hausärzte kriegen es nicht vergütet, wenn sie ihre Patienten beraten, wie sie am besten mit solchen Temperaturen umgehen. Der eine Deal wackelt, ein anderer ist unterzeichnet. Israel, der Libanon und die USA haben jetzt ein sogenanntes Rahmenabkommen vereinbart. Mehr dazu von Anne Brauer.
3: Israel und der Libanon wollen nach Jahrzehnten Frieden und formal den Kriegszustand beenden. Das macht Hoffnung, sagt dazu Bundesaußenminister Wadephul. Nun komme es aber auf die Umsetzung an. Denn gerade die verabredete Entwaffnung der vom Iran unterstützten Hisbollah-Miliz dürfte ein wirklicher Kraftakt werden. Stichwort Iran. Der Iran und die USA haben sich trotz Waffenruhe wieder angegriffen. Ihr Deal steht damit auf ziemlich wackeligen Füßen.
1: Fast eine Viertelmillion Menschen sind zum Christopher Street Day in München zusammengekommen. Trotz großer Hitze haben sich nach Angaben der Polizei rund 30.000 am Demonstrationszug beteiligt. Am Straßenrand standen dann weitere schätzungsweise 200.000 Menschen. Kap Verde hat's vorgemacht und steht in der K.O.-Runde der Weltmeisterschaft. Heute kann etwa der Kongo nachziehen. Ein Sieg gegen Usbekistan und das Weiterkommen ist sicher. Vor dem Spiel Österreich gegen Algerien munkelt so mancher über eine drohende Schande von Kansas City. Denn bei einem Unentschieden sind beide weiter.
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4: Mit KI-Support. Gewitter sind heute Abend vor allem im Nordwesten und im Norden ein Thema, teils auch mit heftigem Starkregen, Hagel- und Sturmböen, vereinzelt sogar Orkanböen möglich. Sonst bleibt's oft trocken bei Tiefstwerten zwischen 26 und 17 Grad. Morgen dann Sonne und Wolken im Wechsel, später kommen vereinzelt wieder kräftige Gewitter dazu. Dazu wird's sehr heiß, mit Spitzen bis 42 Grad.
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1: Im Studio Leser Schwarzkopf. 41,5 Grad. Die sind laut vorläufigen Daten des Deutschen Wetterdienstes heute in Sachsen-Anhalt gemessen worden. Der erst gestern aufgestellte Temperaturrekord ist damit direkt wieder gebrochen worden. Frühere Berechnungen des DWD hatten heute sogar vorhergesagt, dass die 42 Grad geknackt werden könnten. Die Wetterexperten rechnen auch morgen mit keiner großen Entspannung. Es bleibt weiter sehr heiß. Der Schwerpunkt der Hitzewelle verschiebt sich demnach aber mehr und mehr nach Osten. Deutschland schwitzt und schwitzt. Gerade weil es nachts keine Abkühlung gab, kann die Hitze wirklich gefährlich werden. Die Feuerwehr Köln hat nach eigenen Angaben innerhalb von 24 Stunden 7 Menschen bewusstlos und völlig überhitzt in ihren Wohnungen aufgefunden, meist im Dachgeschoss. Helfer aus Deutschland sind im Erdbebengebiet von Venezuela angekommen. Die rund 50 Frauen und Männer des Technischen Hilfswerks sollen in unterschiedlichen Bereichen zum Einsatz kommen. Einzelheiten von Holger Dilk.
2: Die deutschen Helfer haben auch 4 Spürhunde dabei. Sie sollen Überlebende unter den Trümmern aufspüren. Die Maschine konnte auf dem Flughafen in der Hauptstadt Caracas landen. Eine der Start- und Landebahnen konnte freigegeben werden. Zuletzt galten noch mehrere 10.000 Menschen als vermisst. Nach Schätzungen der Vereinten Nationen sind fast 7 Millionen Menschen in Venezuela von den Erdbeben betroffen.
1: Ein Erdbeben hat Afghanistan erschüttert, das auch in der Hauptstadt Kabul zu spüren war. Das Zentrum des Bebens lag im Nordosten des Landes. Die Erschütterungen waren ähnlich stark wie im August vor einem Jahr. Damals starben über 2000 Menschen. Letzter Spieltag heute in der WM-Gruppenphase. Lionel Messi darf auf der Bank Platz nehmen. Seine Argentinier sind schon Gruppensieger und setzen gegen Jordanien auf eine B11. Ein anderer Superstar muss dagegen heute noch liefern. Ronaldos Portugiesen brauchen für den Gruppensieg heute einen Sieg gegen Kolumbien.
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3: Mit KI-Support. Gewitter sind heute Abend vor allem im Nordwesten und im Norden ein Thema, teils auch mit heftigem Starkregen, Hagel- und Sturmböen, vereinzelt sogar Orkanböen möglich. Sonst bleibt's oft trocken bei Tiefstwerten zwischen 26 und 17 Grad. Morgen dann Sonne und Wolken im Wechsel, später kommen vereinzelt wieder kräftige Gewitter dazu. Dazu wird's sehr heiß, mit Spitzen bis 42 Grad.
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Ihr hört den Radio Rottersee Party Service am Samstagabend kurz vor 0 Uhr. Und ja, eine Stunde könnt ihr unsere Sendung noch genießen mit den Dancefloor-Charts hier bei Radio Rottersee. Und ja, draußen hat es sich ein bisschen entspannt mit den Temperaturen, aber entspannt ist es noch lange nicht, denn die Luft ist schlecht. Luftqualität ist immer noch ungenügend, hohe Ozonwerte und Luftfeuchtigkeit steigt jetzt immer weiter mit den nächsten Stunden, weil im Westen, da geht es ja ein bisschen regentechnisch zu und wenn man sich die Einzelwerte anguckt pro Stunde, haben wir bis 4, 5 Uhr so über 90% Luftfeuchtigkeit auf einmal, wo es jetzt nur 56 Grad sind. Was heißt nur, ist auch schon viel bei der Wärme. 29,5 Grad haben wir noch draußen und ja, wenn das jetzt feuchter wird, also ihr werdet es heute Nacht merken oder morgen früh, bevor die Sonne aufgeht, muss ziemlich schwül werden. Ja, hier zeigt er eine gefühlte Temperatur von 37 Grad an bei 29,5 Grad. Also das heißt schon was. Also ihr werdet Probleme haben, ja, eure Feuchtigkeit aus dem Körper zu bekommen, also zu schwitzen. Ja. Morgen sollen es hier laut meiner Wetter-App 38 Grad nochmal werden, aber Wetter.com sieht das entspannter und schreibt hier 34 Grad bei 7 Sonnenstunden jetzt. Heute Nachmittag stand da noch mehr Wolken, vereinzelt Regenschauer, jetzt steht hier mehr Sonne als Wolken. Und nur noch 30% Regenwahrscheinlichkeit am Sonntag. Also, wisst ihr, was das bedeutet? Morgen wahrscheinlich noch nicht so viel Entlastung. Vor allen Dingen, wenn Feuchtigkeit um uns herum einströmt. Ja, was will man machen? Also, ich wünsche euch noch eine schöne letzte Stunde. Trotzdem eine gute Nacht. Macht das Beste draus. Ich hoffe, ihr könnt schlafen. Und wir hören uns in der Früh wieder am Sonntag. Am Mikrofon war Tobias.

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1: Im Studio Lisa Schwarzkopf. Die Hitzewelle hat in vielen Regionen neue Temperaturrekorde erreicht. Über 41 Grad, unter anderem in Sachsen-Anhalt. Aber erstmals seit Wetteraufzeichnungen auch über 30 Grad auf Helgoland. Der Mobilitätsforscher Andreas Knie sagte mit Blick auf die Zukunft im Ersten:
2: Das, wo wir uns aber darauf einstellen müssen, ist eben, dass wir mindestens 10, 15, sogar vielleicht 20 Tage im Jahr solche Hitzetage mit über 30 Grad und die sogar noch heißer werden, vor uns haben werden. Und dafür ist das, was wir an Infrastruktur haben, dafür ist unser Leben bisher überhaupt nicht angepasst gewesen.
1: Hat die Bundesregierung in Sachen Hitzeschutz versagt? Das wirft ihr zumindest der Hausärzteverband in den Funke-Zeitungen vor. Ein Kritikpunkt: Die Hausärzte kriegen es nicht vergütet, wenn sie ihre Patienten beraten, wie sie am besten mit solchen Temperaturen umgehen. Der eine Deal wackelt, ein anderer ist unterzeichnet. Israel, der Libanon und die USA haben jetzt ein sogenanntes Rahmenabkommen vereinbart. Mehr dazu von Anne Brauer.
3: Israel und der Libanon wollen nach Jahrzehnten Frieden und formal den Kriegszustand beenden. Das macht Hoffnung, sagt dazu Bundesaußenminister Wadephul. Nun komme es aber auf die Umsetzung an. Denn gerade die verabredete Entwaffnung der vom Iran unterstützten Hisbollah-Miliz dürfte ein wirklicher Kraftakt werden. Stichwort Iran. Der Iran und die USA haben sich trotz Waffenruhe wieder angegriffen. Ihr Deal steht damit auf ziemlich wackeligen Füßen.
1: Fast eine Viertelmillion Menschen sind zum Christopher Street Day in München zusammengekommen. Trotz großer Hitze haben sich nach Angaben der Polizei rund 30.000 am Demonstrationszug beteiligt. Am Straßenrand standen dann weitere schätzungsweise 200.000 Menschen. Kap Verde hat's vorgemacht und steht in der K.O.-Runde der Weltmeisterschaft. Heute kann etwa der Kongo nachziehen. Ein Sieg gegen Usbekistan und das Weiterkommen ist sicher. Vor dem Spiel Österreich gegen Algerien munkelt so mancher über eine drohende Schande von Kansas City. Denn bei einem Unentschieden sind beide weiter.
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4: Mit KI-Support. Gewitter sind heute Abend vor allem im Nordwesten und im Norden ein Thema, teils auch mit heftigem Starkregen, Hagel- und Sturmböen, vereinzelt sogar Orkanböen möglich. Sonst bleibt's oft trocken bei Tiefstwerten zwischen 26 und 17 Grad. Morgen dann Sonne und Wolken im Wechsel, später kommen vereinzelt wieder kräftige Gewitter dazu. Dazu wird's sehr heiß, mit Spitzen bis 42 Grad.
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1: Im Studio Leser Schwarzkopf. 41,5 Grad. Die sind laut vorläufigen Daten des Deutschen Wetterdienstes gestern in Sachsen-Anhalt gemessen worden. Der erst am Freitag aufgestellte Temperaturrekord ist damit direkt wieder gebrochen worden. Frühere Berechnungen des DWD hatten sogar vorhergesagt, dass die 42 Grad geknackt werden könnten. Die Wetterexperten rechnen auch heute mit keiner großen Entspannung. Es bleibt weiter sehr heiß. Der Schwerpunkt der Hitzewelle verschiebt sich demnach aber mehr und mehr nach Osten. Die Rekordhitze wird zur echten Gesundheitsgefahr und bringt teilweise die Rettungsdienste an ihre Grenzen. In Köln etwa haben die Helfer innerhalb von 24 Stunden 7 Menschen bewusstlos und völlig überhitzt in ihren Wohnungen aufgefunden, meist im Dachgeschoss. Helfer aus Deutschland sind im Erdbebengebiet von Venezuela angekommen. Die rund 50 Frauen und Männer des Technischen Hilfswerks sollen in unterschiedlichen Bereichen zum Einsatz kommen. Einzelheiten von Holger Dilk.
2: Die deutschen Helfer haben auch 4 Spürhunde dabei. Sie sollen Überlebende unter den Trümmern aufspüren. Die Maschine konnte auf dem Flughafen in der Hauptstadt Caracas landen. Eine der Start- und Landebahnen konnte freigegeben werden. Zuletzt galten noch mehrere 10.000 Menschen als vermisst. Nach Schätzungen der Vereinten Nationen sind fast 7 Millionen Menschen in Venezuela von den Erdbeben betroffen.
1: Unterdessen hat Venezuela nach dem verheerenden Doppelerdbeben immer mehr Tote zu beklagen. Stand jetzt sind über 1.400 Menschen bei der Naturkatastrophe westlich der Hauptstadt Caracas ums Leben gekommen. Mehr als 3.000 wurden verletzt. Nach Zehntausenden wird immer noch gesucht. Letzter Spieltag heute in der WM-Gruppenphase. Lionel Messi darf auf der Bank Platz nehmen. Seine Argentinier sind schon Gruppensieger und setzen gegen Jordanien auf eine B11. Ein anderer Superstar muss dagegen heute noch liefern. Ronaldos Portugiesen brauchen für den Gruppensieg heute einen Sieg gegen Kolumbien.
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3: Mit KI-Support. Vereinzelt knallt's gerade noch mit kräftigen Gewittern, teils mit Starkregen und Hagel. Sonst ist's oft klar bis leicht wolkig und trocken. Dazu liegen die Temperaturen aktuell zwischen 26 und 17 Grad. Tagsüber bleibt's richtig heiß mit viel Sonne und ein paar Wolken, aber immer mal wieder können starke Gewitter aufploppen. Im Süden eher in den Bergen, maximal bis 42 Grad.
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1: Im Studio Leser Schwarzkopf. Die Hitzewelle hat in vielen Regionen neue Temperaturrekorde erreicht. Über 41 Grad, unter anderem in Sachsen-Anhalt. Aber erstmals seit Wetteraufzeichnungen auch über 30 Grad auf Helgoland. Der Mobilitätsforscher Andreas Knie sagte mit Blick auf die Zukunft im Ersten:
2: Das, wo wir uns aber darauf einstellen müssen, ist eben, dass wir mindestens 10, 15, sogar vielleicht 20 Tage im Jahr solche Hitzetage mit über 30 Grad und die sogar noch heißer werden, vor uns haben werden. Und dafür ist das, was wir an Infrastruktur haben, dafür ist unser Leben bisher überhaupt nicht angepasst gewesen.
1: Europa ächzt in der Sommerhitze. Ein Temperaturrekord nach dem anderen fällt. Unter der Hitze leiden nicht nur Menschen, Tiere und Pflanzen, auch die Gletscher in den Alpen. Die Schneereserven aus dem Winter sind jetzt schon so gut wie weggeschmolzen. Das ist außergewöhnlich früh, sagen Experten. Der eine Deal wackelt, ein anderer ist unterzeichnet. Israel, der Libanon und die USA haben jetzt ein sogenanntes Rahmenabkommen vereinbart. Mehr dazu von Anne Brauer.
3: Israel und der Libanon wollen nach Jahrzehnten Frieden und formal den Kriegszustand beenden. Das macht Hoffnung, sagt dazu Bundesaußenminister Wadephul. Nun komme es aber auf die Umsetzung an. Denn gerade die verabredete Entwaffnung der vom Iran unterstützten Hisbollah-Miliz dürfte ein wirklicher Kraftakt werden. Stichwort Iran. Der Iran und die USA haben sich trotz Waffenruhe wieder angegriffen. Ihr Deal steht damit auf ziemlich wackeligen Füßen.
1: Nach der Katastrophe in